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Also das Allerschönste, was Füße tun können, ist tanzen. Und was Füße noch tun können, das finde ich das Allerschönste. Ihr werdet sehen. Okay.

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schöne guten Morgen heute bei RBV. 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
1: 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Nur mal schon eine halbe Stunde von unserer schönen Sendung.
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Schauen hinauf, wo der weiße Kondor so einsam zieht, wie ein Gruß an die Sonne.

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1: Dies ist die tragische Geschichte eines verkorksten Liedes. Ich ging damals frohen Mutes ins Studio und nahm mein selbstverfasstes Lied auf. Ein Lied, so recht für junge Menschen von heute. Doch dann kam ein Produzent und entfernte alle Worte, die seiner Meinung nach jugendgefährdend oder zweideutig wären. Hier ist das Ergebnis.

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Die Polizei schließt die Möglichkeit nicht aus, dass es sich hier um ein Verbrechen handelt.

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Als Nena 99 Luftballons im Sommer 1982 mit ihrer Band in den Spliff-Studios in West-Berlin aufnimmt, hat die damals 22-jährige Sängerin aus Hagen noch keine Ahnung, dass sie mit diesem Song einen weltweiten Hit landen würde. Denn erst kurz zuvor hatte Nena nach einem Auftritt im Musikladen mit ihrer Debütsingle Nur geträumt den Durchbruch in Deutschland geschafft.

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